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1: Ich bin Jerome Nussbaum. Einige Schulen in Mecklenburg-Vorpommern leiden nach den Sommerferien unter Lehrkräftemangel. Von den 500 neuen Lehrern sind rund 35% Seiteneinsteiger. Dem stehen ungefähr 600 Lehrer entgegen, die jedes Jahr in den Ruhestand gehen. Derzeit sind im Karriereportal des Landes noch 51 freie Stellen ausgeschrieben. Von der Gewerkschaft GEW heißt es, das Land müsse weiterhin auch auf Seiteneinsteiger setzen. Gleichzeitig fordert sie eine Entlastung der Lehrkräfte. Im Staatlichen Museum Schwerin ist am Nachmittag der 100.000. Besucher seit der Wiedereröffnung begrüßt worden. Ein Mann aus Güstrow bekam von Kulturministerin Martin und Museumsdirektorin Zinno ein Willkommensgeschenk überreicht. Das Museum war bis vergangenen Oktober 4 Jahre lang für 11 Millionen Euro saniert worden. Auf dem Volksfest Hamburger Dom haben mehrere Fahrgäste am Abend auf einem Kettenkarussell in 80 Metern Höhe festgesessen. Die Feuerwehr konnte sie erst nach Stunden am Boden versorgen.
2: Gegen Mitternacht wurde der Nordic Tower im Notfallmodus heruntergelassen. Es gab einen technischen Defekt. Ärzte und Sanitäter kümmerten sich um die vermutlich unterkühlten Menschen. Sie hingen seit 21 Uhr fest. Es gab die Sorge, dass hoch oben Panik ausbrechen könnte. Zwischendurch stiegen Höhenretter auf. Der Nordic Tower ist eines der größten transportablen Hochkettenkarussells Deutschlands. Noah Ulrich, Redaktion.
1: Es gibt offenbar doch noch Hoffnung für 2 der 4 von der Schließung bedrohten VW-Werke. Nach Bildinformationen sollen die Fabriken in Zwickau und Emden Zukunftsaussichten haben. Es heißt, dass Emden auf Rüstungsproduktion umgestellt werden könnte. Zwickau könnte künftig Fahrzeuge produzieren, die bisher in China für den dortigen Markt hergestellt wurden. Konzernchef Blume will beide Standorte heute auf seiner laufenden Betriebsversammlungstour besuchen. Tausende Beschäftigte hatten gestern gegen die Sperrpläne bei VW protestiert. Bei den Plänen des Finanzministeriums zu einer Zuckersteuer auch auf zuckerfreie Getränke gibt es innerhalb der Koalition noch Diskussionen. Von der Union kommt Widerstand.
3: Mehrere Politiker von CDU und CSU äußerten sich ablehnend und meinten, dass die Pläne von Bundesfinanzminister Klingbeil über die Empfehlungen einer Gesundheitskommission hinausgingen. Dies werde man so nicht mittragen, hieß es. Im Grundsatz haben sich Union und SPD aber darauf geeinigt, dass eine Zuckersteuer kommen soll. Die Einnahmen sollen unter anderem in die gesetzliche Krankenkasse fließen. Gestern war bekannt geworden, dass Klingbeil auch Getränke wie Cola Zero mit der Steuer belegen will. Ulrike Klein, Redaktion.
1: Country-Ikone Dolly Parton ist im Alter von 80 Jahren gestorben. Ihr Neffe gab dies am Abend offiziell bekannt. Ihr Sprecher hat den Tod inzwischen bestätigt. Demnach starb die US-Sängerin nach einem mutigen, kurzen Kampf gegen Krebs in einem speziellen Krankenhaus in Nashville. Unzählige Songs haben Dolly Parton weltbekannt gemacht, darunter Jolene und auch I Will Always Love You, mit dessen Coverversion Whitney Houston in den 90er Jahren einen Welthit landete.
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1: Die aktuellen Temperaturen: Schwerin und Rostock 15 Grad, 14 messen wir in Waren und in Neubrandenburg, 16 in Binz, Heringsdorf 14 Grad und Wismar 16. Heute wird es bei hohen Wolkenfeldern überwiegend heiter sein. Wir erwarten keine Regenschauer und Höchstwerte zwischen 21 Grad auf Usedom und bis zu 26 Grad in der Krisengegend. Morgen ziehen dann wieder einige Wolken durch, dazwischen gibt es viel Sonnenschein und wir erwarten maximal 28 Grad.

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4: Im Wahlkampf hat Mecklenburg-Vorpommerns Ministerpräsidentin Schwesig der AfD und dem BSW Doppelzüngigkeit beim Thema Nord Stream vorgeworfen. Die AfD habe jahrelang gegen die Gaspipeline Stimmung gemacht, sagte sie der Ostsee-Zeitung. Nun sei sie umgeschwenkt, um die Unzufriedenheit der Menschen mit den hohen Energiepreisen für sich zu nutzen. Nach den Bränden im Müritz-Nationalpark brauchen die Feuerwehren neues Material. Der Kreis rechnet dafür mit rund 200.000 Euro. Beim Reinigen der vorhandenen Schläuche hilft laut Landrat Müller auch die Bundeswehr. Aus Güstrow wird erneut eine Serie von Kellereinbrüchen gemeldet. In einem Mehrfamilienhaus in der Clara-Zetkin-Straße wurden 11 Verschläge aufgebrochen und daraus vor allem Fahrräder gestohlen. Ein Stallbrand in Röckwitz im Kreis Mecklenburgische Seenplatte hat einen Schaden von rund 200.000 Euro angerichtet. 32 Rinder, die dort noch untergebracht waren, konnten gerettet werden.
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4: Die aktuellen Temperaturen: Schwerin und Rostock 15 Grad, 14 messen wir in Waren und in Neubrandenburg, 16 in Binz, Heringsdorf 14 Grad und Wismar 16. Heute wird es bei hohen Wolkenfeldern überwiegend heiter sein. Wir erwarten keine Regenschauer und Höchstwerte zwischen 21 Grad auf Usedom und bis zu 26 Grad in der Krisengegend. Morgen ziehen dann wieder einige Wolken durch, dazwischen gibt es viel Sonnenschein und wir erwarten maximal 28 Grad. Jetzt sind Sie kurz und kompetent informiert mit Lounge Plus. Ich bin Jerome Nussbaum.

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1: Ich bin Jerome Nussbaum. Einige Schulen in Mecklenburg-Vorpommern leiden nach den Sommerferien unter Lehrkräftemangel. Von den 500 neuen Lehrern sind rund 35% Seiteneinsteiger. Dem stehen ungefähr 600 Lehrer entgegen, die jedes Jahr in den Ruhestand gehen. Derzeit sind im Karriereportal des Landes noch 51 freie Stellen ausgeschrieben. Von der Gewerkschaft GEW heißt es, das Land müsse weiterhin auch auf Seiteneinsteiger setzen. Gleichzeitig fordert sie eine Entlastung der Lehrkräfte. Im Staatlichen Museum Schwerin ist am Nachmittag der 100.000. Besucher seit der Wiedereröffnung begrüßt worden. Ein Mann aus Güstrow bekam von Kulturministerin Martin und Museumsdirektorin Zinno ein Willkommensgeschenk überreicht. Das Museum war bis vergangenen Oktober 4 Jahre lang für 11 Millionen Euro saniert worden. Auf dem Volksfest Hamburger Dom haben mehrere Fahrgäste am Abend auf einem Kettenkarussell in 80 Metern Höhe festgesessen. Die Feuerwehr konnte sie erst nach Stunden am Boden versorgen.
2: Gegen Mitternacht wurde der Nordic Tower im Notfallmodus heruntergelassen. Es gab einen technischen Defekt. Ärzte und Sanitäter kümmerten sich um die vermutlich unterkühlten Menschen. Sie hingen seit 21 Uhr fest. Es gab die Sorge, dass hoch oben Panik ausbrechen könnte. Zwischendurch stiegen Höhenretter auf. Der Nordic Tower ist eines der größten transportablen Hochkettenkarussells Deutschlands. Noah Ulrich, Redaktion.
1: Es gibt offenbar doch noch Hoffnung für 2 der 4 von der Schließung bedrohten VW-Werke. Nach Bildinformationen sollen die Fabriken in Zwickau und Emden Zukunftsaussichten haben. Es heißt, dass Emden auf Rüstungsproduktion umgestellt werden könnte. Zwickau könnte künftig Fahrzeuge produzieren, die bisher in China für den dortigen Markt hergestellt wurden. Konzernchef Blume will beide Standorte heute auf seiner laufenden Betriebsversammlungstour besuchen. Tausende Beschäftigte hatten gestern gegen die Sperrpläne bei VW protestiert. Bei den Plänen des Finanzministeriums zu einer Zuckersteuer auch auf zuckerfreie Getränke gibt es innerhalb der Koalition noch Diskussionen. Von der Union kommt Widerstand.
3: Mehrere Politiker von CDU und CSU äußerten sich ablehnend und meinten, dass die Pläne von Bundesfinanzminister Klingbeil über die Empfehlungen einer Gesundheitskommission hinausgingen. Dies werde man so nicht mittragen, hieß es. Im Grundsatz haben sich Union und SPD aber darauf geeinigt, dass eine Zuckersteuer kommen soll. Die Einnahmen sollen unter anderem in die gesetzliche Krankenkasse fließen. Gestern war bekannt geworden, dass Klingbeil auch Getränke wie Cola Zero mit der Steuer belegen will. Ulrike Klein, Redaktion.
1: Country-Ikone Dolly Parton ist im Alter von 80 Jahren gestorben. Ihr Neffe gab dies am Abend offiziell bekannt. Ihr Sprecher hat den Tod inzwischen bestätigt. Demnach starb die US-Sängerin nach einem mutigen, kurzen Kampf gegen Krebs in einem speziellen Krankenhaus in Nashville. Unzählige Songs haben Dolly Parton weltbekannt gemacht, darunter Jolene und auch I Will Always Love You, mit dessen Coverversion Whitney Houston in den 90er Jahren einen Welthit landete.
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1: Die aktuellen Temperaturen: Schwerin und Rostock 15 Grad, 14 messen wir in Waren und in Neubrandenburg, 16 in Binz, Heringsdorf 14 Grad und Wismar 16. Heute wird es bei hohen Wolkenfeldern überwiegend heiter sein. Wir erwarten keine Regenschauer und Höchstwerte zwischen 21 Grad auf Usedom und bis zu 26 Grad in der Krisengegend. Morgen ziehen dann wieder einige Wolken durch, dazwischen gibt es viel Sonnenschein und wir erwarten maximal 28 Grad.
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5: Im Wahlkampf hat Mecklenburg-Vorpommerns Ministerpräsidentin Schwesig der AfD und dem BSW Doppelzüngigkeit beim Thema Nord Stream vorgeworfen. Die AfD habe jahrelang gegen die Gaspipeline Stimmung gemacht, sagte sie der Ostsee-Zeitung. Nun sei sie umgeschwenkt, um die Unzufriedenheit der Menschen mit den hohen Energiepreisen für sich zu nutzen. Nach den Bränden im Müritz-Nationalpark brauchen die Feuerwehren neues Material. Der Kreis rechnet dafür mit rund 200.000 Euro. Beim Reinigen der vorhandenen Schläuche hilft laut Landrat Müller auch die Bundeswehr. Aus Güstrow wird erneut eine Serie von Kellereinbrüchen gemeldet. In einem Mehrfamilienhaus in der Clara-Zetkin-Straße wurden 11 Verschläge aufgebrochen und daraus vor allem Fahrräder gestohlen. Ein Stallbrand in Röckwitz im Kreis Mecklenburgische Seenplatte hat einen Schaden von rund 200.000 Euro angerichtet. 32 Rinder, die dort noch untergebracht waren, konnten gerettet werden.
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5: Die aktuellen Temperaturen: Schwerin und Rostock 15 Grad, 14 messen wir in Waren und in Neubrandenburg, 16 in Binz, Heringsdorf 14 Grad und Wismar 16. Heute wird es bei hohen Wolkenfeldern überwiegend heiter sein. Wir erwarten keine Regenschauer und Höchstwerte zwischen 21 Grad auf Usedom und bis zu 26 Grad in der Krisengegend. Morgen ziehen dann wieder einige Wolken durch, dazwischen gibt es viel Sonnenschein und wir erwarten maximal 28 Grad. Jetzt sind Sie kurz und kompetent informiert mit Lounge Plus. Ich bin Jerome Nussbaum.

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1: Ich bin Jerome Nussbaum. Mecklenburg-Vorpommern steht vor einer der größten Wirtschaftsinvestitionen in der Landesgeschichte. Nach ARD-Informationen fließen mehrere Milliarden Euro in ein geplantes Rechenzentrum in Dummersdorf bei Rostock. IHK-Präsident Strob sprach von einem Durchbruch für die Region. Hinter der Ansiedlung steckt die Schwarzgruppe von den Supermärkten Kaufland und Lidl. Allein in der ersten Ausbaustufe geht es um Investitionen von bis zu 12 Milliarden Euro für die Hardware in dem Rechenzentrum. Die Jugendberufsagentur in Vorpommern-Greifswald hat eine neue digitale Plattform an den Start gebracht. Darauf finden Jugendliche zahlreiche Angebote zur Berufsorientierung, darunter auch Veranstaltungshinweise und persönliche Beratungen. Der Online-Auftritt jba-vg.de soll Angebote verschiedener Anlaufstellen und unterschiedliche Ansprechpartner bündeln. Am zweiten Tag der Kabinettsklausur beraten Union und SPD heute über die Hitzewellen dieses Sommers und deren Folgen. Beschlüsse werden aber noch nicht erwartet.
2: Mögliche Konsequenzen sollen erst nach dem Treffen gezogen werden, in späteren Kabinettssitzungen. Die Klausur auf Schloss Neu-Hardenberg bei Berlin war angesetzt worden, um den politischen Kurs für die nächsten Wochen abzustimmen. Gestern wurde bekannt, dass Finanzminister Klingbeil die geplante Zuckersteuer ausweiten will, auch auf Getränke mit Süßstoff sowie Hafermilch. Er sagte dazu, es gehe bei den Plänen nicht um den Haushalt, sondern um den Gesundheitsschutz. Ziel sei es, Kinder besser zu schützen und das Gesundheitssystem zu stärken. Noah Ulrich, Redaktion.
1: Anderthalb Wochen vor der Landtagswahl in Sachsen-Anhalt bereitet sich die Polizei vor allem in Magdeburg auf einen Großeinsatz vor. Laut Bild werden verschiedene Demo- und Gewaltszenarien erwartet.
3: Kommt die AfD an die Regierung, rechnen die Einsatzkräfte noch am Wahlabend mit bürgerlichen und linken Massenprotesten. Es sind schon Demos mit zehntausenden Menschen angekündigt, darunter vom Aktionsbündnis Widersetzen. Das hatte auch schon Proteste gegen den AfD-Bundesparteitag in Erfurt organisiert. Was wirklich um 18.01 Uhr passiert, wisse aber niemand, sagte Sachsen-Anhalts Innenministerin Zieschang. Man werde auf jeden Fall friedliche Demonstrationen und das freie Wahlrecht schützen. Ulrike Klein, Redaktion.
1: Der Film Everytime geht als deutschsprachiger Kandidat ins Rennen für die nächste Oscar-Verleihung. Er wurde vom Verband German Films in München in der Kategorie Bester internationaler Film eingereicht. Der Spielfilm der österreichischen Regisseurin Sandra Wollner handelt von der Trauer einer Mutter und ihrer jüngeren Tochter nach dem Tod der älteren Tochter. Dafür gab es schon einen Preis bei den Filmfestspielen von Cannes.
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1: Und hier die aktuellen Temperaturen. Schwerin 17 Grad, Rostock 18, 17 messen wir auch in Waren, 16 in Neubrandenburg, Binz 18 Grad und Heringsdorf und Wismar jeweils 17. Heute wird es bei hohen Wolkenfeldern überwiegend heiter sein. Wir erwarten keine Regenschauer und Höchstwerte zwischen 21 Grad auf Usedom und bis zu 26 Grad in der Krisengegend. Morgen ziehen dann wieder einige Wolken durch, dazwischen gibt es viel Sonnenschein und wir erwarten maximal 28 Grad.

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5: Mecklenburg-Vorpommern steht vor einer der größten Wirtschaftsinvestitionen in der Geschichte des Landes. Nach ARD-Informationen fließen mehrere Milliarden Euro in ein geplantes Rechenzentrum in Dommersdorf bei Rostock. Allein in der ersten Ausbaustufe geht es um Investitionen von bis zu 12 Milliarden Euro für die Hardware in dem Rechenzentrum. Der parteilose Landrat Kehrt aus Vorpommern-Rügen spricht sich für eine Öffnung hin zur AfD aus. Eine Offenheit gegenüber Koalitionen mit der AfD würde nach seiner Überzeugung auch zu einem neuen Realismus im linken politischen Lager führen, sagte er der Frankfurter Allgemeinen Zeitung. Im Staatlichen Museum Schwerin ist am Nachmittag der 100.000. Besucher seit der Wiedereröffnung begrüßt worden. Das Museum war bis vergangenen Oktober 4 Jahre lang für 11 Millionen Euro saniert worden. Die Stadtbibliotheken in Rostock bleiben heute geschlossen. Es gibt eine interne Fortbildungsveranstaltung. Im Foyer der Zentralbibliothek in der Krüppeliner Straße sind aber Rückgaben möglich.
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5: Und hier die aktuellen Temperaturen. Schwerin 17 Grad, Rostock 18. 17 messen wir auch in Waren, 16 in Neubrandenburg, Binz 18 Grad und Heringsdorf und Wismar jeweils 17. Heute wird es bei hohen Wolkenfeldern überwiegend heiter sein. Wir erwarten keine Regenschauer und Höchstwerte zwischen 21 Grad auf Usedom und bis zu 26 Grad in der Krisengegend. Morgen ziehen dann wieder einige Wolken durch. Dazwischen gibt es viel Sonnenschein und wir erwarten maximal 28 Grad. Jetzt sind Sie kurz und kompetent informiert mit Lounge Plus. Ich bin Jerome Nussbaum.

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3: Ich bin Jerome Nussbaum. Mecklenburg-Vorpommern steht vor einer der größten Wirtschaftsinvestitionen in der Landesgeschichte. Nach ARD-Informationen fließen mehrere Milliarden Euro in ein geplantes Rechenzentrum in Dummersdorf bei Rostock. IHK-Präsident Strob sprach von einem Durchbruch für die Region. Hinter der Ansiedlung steckt die Schwarzgruppe von den Supermärkten Kaufland und Lidl. Allein in der ersten Ausbaustufe geht es um Investitionen von bis zu 12 Milliarden Euro für die Hardware in dem Rechenzentrum. Die Jugendberufsagentur in Vorpommern-Greifswald hat eine neue digitale Plattform an den Start gebracht. Darauf finden Jugendliche zahlreiche Angebote zur Berufsorientierung, darunter auch Veranstaltungshinweise und persönliche Beratungen. Der Online-Auftritt jba-vg.de soll Angebote verschiedener Anlaufstellen und unterschiedliche Ansprechpartner bündeln. Am zweiten Tag der Kabinettsklausur beraten Union und SPD heute über die Hitzewellen dieses Sommers und deren Folgen. Beschlüsse werden aber noch nicht erwartet.
4: Mögliche Konsequenzen sollen erst nach dem Treffen gezogen werden, in späteren Kabinettssitzungen. Die Klausur auf Schloss Neu-Hardenberg bei Berlin war angesetzt worden, um den politischen Kurs für die nächsten Wochen abzustimmen. Gestern wurde bekannt, dass Finanzminister Klingbeil die geplante Zuckersteuer ausweiten will, auch auf Getränke mit Süßstoff sowie Hafermilch. Er sagte dazu, es gehe bei den Plänen nicht um den Haushalt, sondern um den Gesundheitsschutz. Ziel sei es, Kinder besser zu schützen und das Gesundheitssystem zu stärken. Noah Ulrich, Redaktion.
3: Anderthalb Wochen vor der Landtagswahl in Sachsen-Anhalt bereitet sich die Polizei vor allem in Magdeburg auf einen Großeinsatz vor. Laut Bild werden verschiedene Demo- und Gewaltszenarien erwartet.
5: Kommt die AfD an die Regierung, rechnen die Einsatzkräfte noch am Wahlabend mit bürgerlichen und linken Massenprotesten. Es sind schon Demos mit zehntausenden Menschen angekündigt, darunter vom Aktionsbündnis Widersetzen. Das hatte auch schon Proteste gegen den AfD-Bundesparteitag in Erfurt organisiert. Was wirklich um 18.01 Uhr passiert, wisse aber niemand, sagte Sachsen-Anhalts Innenministerin Zieschang. Man werde auf jeden Fall friedliche Demonstrationen und das freie Wahlrecht schützen. Ulrike Klein, Redaktion.
3: Der Film Everytime geht als deutschsprachiger Kandidat ins Rennen für die nächste Oscar-Verleihung. Er wurde vom Verband German Films in München in der Kategorie Bester internationaler Film eingereicht. Der Spielfilm der österreichischen Regisseurin Sandra Wollner handelt von der Trauer einer Mutter und ihrer jüngeren Tochter nach dem Tod der älteren Tochter. Dafür gab es schon einen Preis bei den Filmfestspielen von Cannes.
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3: Und hier die aktuellen Temperaturen. Schwerin 17 Grad, Rostock 18, 17 messen wir auch in Waren, 16 in Neubrandenburg, Binz 18 Grad und Heringsdorf und Wismar jeweils 17. Heute wird es bei hohen Wolkenfeldern überwiegend heiter sein. Wir erwarten keine Regenschauer und Höchstwerte zwischen 21 Grad auf Usedom und bis zu 26 Grad in der Krisengegend. Morgen ziehen dann wieder einige Wolken durch, dazwischen gibt es viel Sonnenschein und wir erwarten maximal 28 Grad.

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2: Mecklenburg-Vorpommern steht vor einer der größten Wirtschaftsinvestitionen in der Geschichte des Landes. Nach ARD-Informationen fließen mehrere Milliarden Euro in ein geplantes Rechenzentrum in Dummersdorf bei Rostock. Allein in der ersten Ausbaustufe geht es um Investitionen von bis zu 12 Milliarden Euro für die Hardware in dem Rechenzentrum. Der parteilose Landrat Kehrt aus Vorpommern-Rügen spricht sich für eine Öffnung hin zur AfD aus. Eine Offenheit gegenüber Koalitionen mit der AfD würde nach seiner Überzeugung auch zu einem neuen Realismus im linken politischen Lager führen, sagte er der Frankfurter Allgemeinen Zeitung. Im Staatlichen Museum Schwerin ist am Nachmittag der 100.000. Besucher seit der Wiedereröffnung begrüßt worden. Das Museum war bis vergangenen Oktober 4 Jahre lang für 11 Millionen Euro saniert worden. Die Stadtbibliotheken in Rostock bleiben heute geschlossen. Es gibt eine interne Fortbildungsveranstaltung. Im Foyer der Zentralbibliothek in der Krüppeliner Straße sind aber Rückgaben möglich.
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2: Und hier die aktuellen Temperaturen. Schwerin 17 Grad, Rostock 18. 17 messen wir auch in Waren, 16 in Neubrandenburg, Binz 18 Grad und Heringsdorf und Wismar jeweils 17. Heute wird es bei hohen Wolkenfeldern überwiegend heiter sein. Wir erwarten keine Regenschauer und Höchstwerte zwischen 21 Grad auf Usedom und bis zu 26 Grad in der Krisengegend. Morgen ziehen dann wieder einige Wolken durch. Dazwischen gibt es viel Sonnenschein und wir erwarten maximal 28 Grad. Jetzt sind Sie kurz und kompetent informiert mit Lounge Plus. Ich bin Jerome Nussbaum.

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1: Ich bin Jerome Nussbaum. Im Wahlkampf hat Mecklenburg-Vorpommerns Ministerpräsidentin Schwesig der AfD Doppelzüngigkeit vorgeworfen. Sie bezog sich auf das Thema Nord Stream. Die AfD habe jahrelang gegen die Gaspipeline Stimmung gemacht, sagte sie der Ostsee-Zeitung. Nun sei sie umgeschwenkt, um die Unzufriedenheit der Menschen mit den hohen Energiepreisen für sich zu nutzen, so Schwesig. In Eldena im Kreis Ludwigslust-Parchim beginnt heute das Indian Spirit Festival. Mehr als 150 Künstler aus dem Bereich der elektronischen Musikrichtung Psytrance treten auf 6 Bühnen auf. Die Polizei rechnet, wie in den vergangenen Jahren, mit bis zu 20.000 Festivalbesuchern. Sie werden bei der Anreise auf Alkohol und Drogen kontrolliert. Der Vatikan will im Ukraine-Krieg zwischen Moskau und Kiew vermitteln. Das Portal Vatikan News berichtet, dass es gestern schon ein Gespräch zwischen dem russischen Außenminister Lavrov und einem Gesandten des Papstes gab.
2: Der Gesandte erklärte danach, der Heilige Stuhl sei bereit, jede Bemühung zu unterstützen, um im aktuellen internationalen Kontext zu einem Frieden zu gelangen. Der Konflikt könne nicht militärisch gelöst werden. Es gibt auch Berichte, wonach der amerikanische Geheimdienstchef Radcliffe gestern zu Gesprächen in Moskau eingetroffen und inzwischen wieder abgereist sein soll. Ein Kreml-Sprecher wollte ein Treffen allerdings nicht bestätigen. Noah Ulrich, Redaktion.
1: Bei den Ermittlungen zur Brandursache im Hohen Venn rückt eine Agrarmaschine in den Fokus. Die Staatsanwaltschaft Lüttich hat eine Untersuchung eingeleitet. Es hieß, dass derzeit aber mehrere Hypothesen geprüft werden. Eine endgültige Aussage sei deshalb noch nicht möglich. EU-Kommissarin Labib hatte gestern den Brandort in Ostbelgien besucht und nach Gesprächen mit Experten vor Ort gesagt, das Großfeuer sei ganz offensichtlich zu 100% menschlichen Ursprungs. Aus Sicherheitsgründen waren Straßenzüge im benachbarten nordrhein-westfälischen Monschau evakuiert worden. Kanzleramtschefin Warken geht davon aus, dass die geplanten Sozialreformen bis zum Jahresende umgesetzt werden. Darunter die Reform der Rentenversicherung, sagte sie in der ARD.
3: Auch die Reformen bei der Pflegeversicherung und beim Arbeitszeitgesetz müssten nun kommen. Allerdings hatte es zuletzt Stimmen aus der SPD gegeben, an den Rentenplänen Änderungen vorzunehmen. Die ostdeutschen CDU-Ministerpräsidenten protestierten sogar geschlossen. Warken räumte ein, dass die Bundesregierung nach der Sommerpause vor großen Aufgaben stehe. Dies werde eine Kraftanstrengung. Die Minister von Union und SPD stimmen sich dazu auf einer Kabinettsklausur seit gestern ab. Ulrike Klein, Redaktion.
1: Auf dem Volksfest Hamburger Dom sind in der Nacht rund 20 Fahrgäste von einem defekten Kettenkarussell gerettet worden. Sie saßen etwa 3 Stunden lang in 80 Metern Höhe fest. Dutzende Einsatzkräfte von Polizei und Feuerwehr waren im Einsatz. Es gab die Sorge, dass hoch oben Panik ausbrechen könnte. Zwischendurch stiegen Höhenretter auf. Am Ende konnte der Nordic Tower im Notfallmodus heruntergefahren werden.
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1: Wir schauen auf die aktuellen Temperaturen. Schwerin 21 Grad, Rostock 22, Waren ebenfalls 21, in Neubrandenburg und Binz messen wir 20 und in Heringsdorf und Wismar jeweils 19 Grad. Es ist überwiegend heiter heute. Im Tagesverlauf können sich einige Wolken noch bilden. Es soll aber trocken bleiben bei Höchstwerten zwischen 21 und 26 Grad. Morgen geht es dann bei wenigen Wolken mit viel Sonnenschein weiter. Es soll trocken bleiben bei maximal 28 Grad.

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1: Ich bin Jerome Nussbaum. Im Wahlkampf hat Mecklenburg-Vorpommerns Ministerpräsidentin Schwesig der AfD Doppelzüngigkeit vorgeworfen. Sie bezog sich auf das Thema Nord Stream. Die AfD habe jahrelang gegen die Gaspipeline Stimmung gemacht, sagte sie der Ostsee-Zeitung. Nun sei sie umgeschwenkt, um die Unzufriedenheit der Menschen mit den hohen Energiepreisen für sich zu nutzen, so Schwesig. In Eldena im Kreis Ludwigslust-Parchim beginnt heute das Indian Spirit Festival. Mehr als 150 Künstler aus dem Bereich der elektronischen Musikrichtung Psytrance treten auf 6 Bühnen auf. Die Polizei rechnet, wie in den vergangenen Jahren, mit bis zu 20.000 Festivalbesuchern. Sie werden bei der Anreise auf Alkohol und Drogen kontrolliert. Der Vatikan will im Ukraine-Krieg zwischen Moskau und Kiew vermitteln. Das Portal Vatikan News berichtet, dass es gestern schon ein Gespräch zwischen dem russischen Außenminister Lavrov und einem Gesandten des Papstes gab.
2: Der Gesandte erklärte danach, der Heilige Stuhl sei bereit, jede Bemühung zu unterstützen, um im aktuellen internationalen Kontext zu einem Frieden zu gelangen. Der Konflikt könne nicht militärisch gelöst werden. Es gibt auch Berichte, wonach der amerikanische Geheimdienstchef Radcliffe gestern zu Gesprächen in Moskau eingetroffen und inzwischen wieder abgereist sein soll. Ein Kreml-Sprecher wollte ein Treffen allerdings nicht bestätigen. Noah Ulrich, Redaktion.
1: Bei den Ermittlungen zur Brandursache im Hohen Venn rückt eine Agrarmaschine in den Fokus. Die Staatsanwaltschaft Lüttich hat eine Untersuchung eingeleitet. Es hieß, dass derzeit aber mehrere Hypothesen geprüft werden. Eine endgültige Aussage sei deshalb noch nicht möglich. EU-Kommissarin Labib hatte gestern den Brandort in Ostbelgien besucht und nach Gesprächen mit Experten vor Ort gesagt, das Großfeuer sei ganz offensichtlich zu 100% menschlichen Ursprungs. Aus Sicherheitsgründen waren Straßenzüge im benachbarten nordrhein-westfälischen Monschau evakuiert worden. Kanzleramtschefin Warken geht davon aus, dass die geplanten Sozialreformen bis zum Jahresende umgesetzt werden. Darunter die Reform der Rentenversicherung, sagte sie in der ARD.
3: Auch die Reformen bei der Pflegeversicherung und beim Arbeitszeitgesetz müssten nun kommen. Allerdings hatte es zuletzt Stimmen aus der SPD gegeben, an den Rentenplänen Änderungen vorzunehmen. Die ostdeutschen CDU-Ministerpräsidenten protestierten sogar geschlossen. Warken räumte ein, dass die Bundesregierung nach der Sommerpause vor großen Aufgaben stehe. Dies werde eine Kraftanstrengung. Die Minister von Union und SPD stimmen sich dazu auf einer Kabinettsklausur seit gestern ab. Ulrike Klein, Redaktion.
1: Auf dem Volksfest Hamburger Dom sind in der Nacht rund 20 Fahrgäste von einem defekten Kettenkarussell gerettet worden. Sie saßen etwa 3 Stunden lang in 80 Metern Höhe fest. Dutzende Einsatzkräfte von Polizei und Feuerwehr waren im Einsatz. Es gab die Sorge, dass hoch oben Panik ausbrechen könnte. Zwischendurch stiegen Höhenretter auf. Am Ende konnte der Nordic Tower im Notfallmodus heruntergefahren werden.
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1: Wir schauen auf die aktuellen Temperaturen. Schwerin 21 Grad, Rostock 22, Waren ebenfalls 21, in Neubrandenburg und Binz messen wir 20 und in Heringsdorf und Wismar jeweils 19 Grad. Es ist überwiegend heiter heute. Im Tagesverlauf können sich einige Wolken noch bilden, es soll aber trocken bleiben bei Höchstwerten zwischen 21 und 26 Grad. Morgen geht es dann bei wenigen Wolken mit viel Sonnenschein weiter. Es soll trocken bleiben bei maximal 28 Grad.

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1: Ich bin Jerome Nussbaum. Mecklenburg-Vorpommerns Ministerpräsidentin Schwesig hat einen Wechsel nach Berlin an die SPD-Bundesspitze noch einmal ausgeschlossen. Sie habe nicht die Absicht, für den Parteivorsitz zu kandidieren, sagte sie der Ostsee-Zeitung. Ihr Ziel ist es demnach, die Landesregierung auch nach der Landtagswahl anzuführen. Die SPD unter Schwesig liegt derzeit laut einer INSA-Umfrage mit 29% auf Platz 2, hinter der AfD mit 36%. Die Polizei ermittelt zu einem Unfall mit einem Linienbus und einem Sattelzug gestern in Stralsund. Dabei war die Busfahrerin schwer verletzt worden. In dem Bus waren zu dem Zeitpunkt keine Fahrgäste. Beide Fahrzeuge konnten nach dem Unfall nicht mehr weiterfahren und mussten geborgen werden. VW-Chef Blume ist auf seiner Betriebsversammlungstour heute zu Besuch in den Werken von Zwickau und Emden. Es gibt Berichte, wonach beide Standorte erhalten bleiben könnten. Nach Bildinformationen könnte in Emden auf Rüstungsproduktion umgestellt werden. Und Zwickau könnte künftig Fahrzeuge produzieren, die bisher in China für den dortigen Markt hergestellt wurden. Tausende Beschäftigte hatten gestern gegen die Sparpläne bei VW protestiert. Bis zu 50.000 Stellen sollen abgebaut werden. Der Thüringer BSW-Landesverband will am 6. September in Erfurt zu einem Sonderparteitag zusammenkommen. Dabei soll der künftige Kurs mit der Bundesspitze um Parteigründerin Wagenknecht geklärt werden.
2: Im Kern geht es darum, ob die BSW-Fraktion im Erfurter Landtag der Aufforderung des Bundesvorstands folgt, Ministerpräsident Vogt und der Koalition die Unterstützung zu entziehen. Hintergrund ist die Aberkennung von Vogts Doktortitel. Deshalb bringt die AfD auch einen Misstrauensantrag in den Landtag ein. Die Linke hat Stimmen für AfD-Fraktionschef Höcke ausgeschlossen. Damit gelten dessen Chancen, Vogt übermorgen abzulösen, schon im Vorfeld als gering. Noah Ulrich, Redaktion.
1: GdP-Bundesvize Hüber hat sein Amt mit sofortiger Wirkung niedergelegt. Gegen den Polizeigewerkschafter waren Vorwürfe aus seiner Zeit als DDR-Grenzsoldat aufgekommen. Er wird beschuldigt, Ende der 80er Jahre einen festgenommenen Mauerflüchtling misshandelt zu haben. Hüber weist das zurück. Er selbst habe rechtliche Schritte gegen die Berichterstattung eingeleitet. Mit seinem Schritt wolle er während der gerichtlichen Auseinandersetzung verhindern, dass die Debatte die Gewerkschaft der Polizei weiter belaste. Die weltgrößte Computerspielemesse Gamescom in Köln ist seit dem Vormittag für das Fachpublikum geöffnet. Gestern Abend gab es schon eine Opening-Show mit einigen Streamern aus dem Gaming-Bereich. Ab morgen darf das breite Publikum rein.
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1: Und hier die aktuellen Temperaturen. Schwerin und Rostock 23 Grad. 23 messen wir auch in Waren und in Neubrandenburg. Und jeweils 20 Grad sind es in Binz, Heringsdorf und in Wismar. Es ist überwiegend heiter heute. Im Tagesverlauf können sich einige Wolken noch bilden. Es soll aber trocken bleiben bei Höchstwerten zwischen 21 und 26 Grad. Morgen geht es dann bei wenigen Wolken mit viel Sonnenschein weiter. Es soll trocken bleiben bei maximal 28 Grad.

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6: Ich bin Jerome Nussbaum. Mecklenburg-Vorpommerns Ministerpräsidentin Schwesig hat einen Wechsel nach Berlin an die SPD-Bundesspitze noch einmal ausgeschlossen. Sie habe nicht die Absicht, für den Parteivorsitz zu kandidieren, sagte sie der Ostsee-Zeitung. Ihr Ziel ist es demnach, die Landesregierung auch nach der Landtagswahl anzuführen. Die SPD unter Schwesig liegt derzeit laut einer INSA-Umfrage mit 29% auf Platz 2, hinter der AfD mit 36%. Die Polizei ermittelt zu einem Unfall mit einem Linienbus und einem Sattelzug gestern in Stralsund. Dabei war die Busfahrerin schwer verletzt worden. In dem Bus waren zu dem Zeitpunkt keine Fahrgäste. Beide Fahrzeuge konnten nach dem Unfall nicht mehr weiterfahren und mussten geborgen werden. VW-Chef Blume ist auf seiner Betriebsversammlungstour heute zu Besuch in den Werken von Zwickau und Emden. Es gibt Berichte, wonach beide Standorte erhalten bleiben könnten. Nach Bildinformationen könnte in Emden auf Rüstungsproduktion umgestellt werden. Und Zwickau könnte künftig Fahrzeuge produzieren, die bisher in China für den dortigen Markt hergestellt wurden. Tausende Beschäftigte hatten gestern gegen die Sparpläne bei VW protestiert. Bis zu 50.000 Stellen sollen abgebaut werden. Der Thüringer BSW-Landesverband will am 6. September in Erfurt zu einem Sonderparteitag zusammenkommen. Dabei soll der künftige Kurs mit der Bundesspitze um Parteigründerin Wagenknecht geklärt werden.
7: Im Kern geht es darum, ob die BSW-Fraktion im Erfurter Landtag der Aufforderung des Bundesvorstands folgt, Ministerpräsident Vogt und der Koalition die Unterstützung zu entziehen. Hintergrund ist die Aberkennung von Vogts Doktortitel. Deshalb bringt die AfD auch einen Misstrauensantrag in den Landtag ein. Die Linke hat Stimmen für AfD-Fraktionschef Höcke ausgeschlossen. Damit gelten dessen Chancen, Vogt übermorgen abzulösen, schon im Vorfeld als gering. Noah Ulrich, Redaktion.
6: GdP-Bundesvize Hüber hat sein Amt mit sofortiger Wirkung niedergelegt. Gegen den Polizeigewerkschafter waren Vorwürfe aus seiner Zeit als DDR-Grenzsoldat aufgekommen. Er wird beschuldigt, Ende der 80er Jahre einen festgenommenen Mauerflüchtling misshandelt zu haben. Hüber weist das zurück. Er selbst habe rechtliche Schritte gegen die Berichterstattung eingeleitet. Mit seinem Schritt wolle er während der gerichtlichen Auseinandersetzung verhindern, dass die Debatte die Gewerkschaft der Polizei weiter belaste. Die weltgrößte Computerspielemesse Gamescom in Köln ist seit dem Vormittag für das Fachpublikum geöffnet. Gestern Abend gab es schon eine Opening-Show mit einigen Streamern aus dem Gaming-Bereich. Ab morgen darf das breite Publikum rein.
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6: Und hier die aktuellen Temperaturen. Schwerin und Rostock 23 Grad. 23 messen wir auch in Waren und in Neubrandenburg. Und jeweils 20 Grad sind es in Binz, Heringsdorf und in Wismar. Es ist überwiegend heiter heute. Im Tagesverlauf können sich einige Wolken noch bilden. Es soll aber trocken bleiben bei Höchstwerten zwischen 21 und 26 Grad. Morgen geht es dann bei wenigen Wolken mit viel Sonnenschein weiter. Es soll trocken bleiben bei maximal 28 Grad.

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5: Ich bin Silke Rech. Im Mordprozess um den getöteten Fabian werden heute frühere Vernehmungsvideos der Angeklagten Gina H. gezeigt. Darin spricht sie unter anderem über ihre Beziehung zu Fabian und dessen Vater. Der Richter wies bereits auf einen Widerspruch zu ihrer Aussage vom Montag hin. Außerdem sollen die Bewegungsdaten ihres Handys noch einmal genauer untersucht werden. 4 von 10 Bürgermeisterinnen und Bürgermeistern in Mecklenburg-Vorpommern sind schon einmal beleidigt, bedroht oder sogar angegriffen worden. Das zeigt eine Forsa-Umfrage im Auftrag der Körber-Stiftung. Mehr als die Hälfte hat außerdem bereits Erfahrungen mit Desinformationen gemacht. Rund die Hälfte der Befragten nimmt eine zunehmend schlechtere Stimmung in ihrer Stadt oder Gemeinde wahr. In Sachsen-Anhalt fallen die Werte teilweise noch höher aus. Die Bundesregierung will Deutschland mit Reformen und neuen Technologien wirtschaftlich voranbringen. Zum Abschluss der Kabinettsklausur in Neu-Hardenberg sprach Bundeskanzler Merz von einem gemeinsamen Zukunftsbild für das Land. Dabei setzt die Regierung unter anderem auf weniger Bürokratie, Digitalisierung und künstliche Intelligenz.
6: Wir haben Deutschland von morgen diskutiert und dieses Deutschland von morgen ist optimistisch und zuversichtlich. Wir müssen raus aus diesem Klima der Verdrießlichkeit und des Verdrusses. Wir müssen gemeinsam diesen weit verbreiteten Missmut abschütteln, der unser Land seit langer Zeit lähmt.
5: Merz sieht vor allem für die Wirtschaft große Chancen. Reformen bei Rente, Steuern und Bürokratie sollen möglichst schnell umgesetzt werden. Zuckerfreie Cola und Limonade sollen nun doch nicht von einer geplanten Zuckersteuer betroffen sein. Bundesfinanzminister Klingbeil hat entsprechende Überlegungen aus seinem Ministerium gestoppt.
7: Dort war diskutiert worden, auch Getränke mit Süßstoffen zu besteuern. Klingbeil stellte jetzt klar, eine Steuer auf zuckerfreie Getränke werde es nicht geben. An einer zusätzlichen Besteuerung von Getränken mit Zucker hält der SPD-Politiker dagegen fest. Damit sollen vor allem die gesundheitlichen Folgen eines hohen Zuckerkonsums eingedämmt werden. Timo Wiesner, Redaktion.
5: Bei einer schweren Sturzflut in Nepal sind mindestens 8 Menschen ums Leben gekommen. Zahlreiche weitere werden vermisst, darunter auch mehrere Polizisten. Die Wasser- und Schlammmassen zerstörten Häuser, Straßen und Brücken nahe der Grenze zu Tibet. Die Armee unterstützt die Rettungsarbeiten. Was die Flut ausgelöst hat, ist noch unklar.
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5: Wir haben in Greifswald am Greifswalder Bodden 21 Grad, in Neustrelitz im Strelitzer Land 23 und in Parchim im Eldetal 24 Grad. Heute gibt es bei hohen Wolkenfeldern überwiegend heiteres Wetter. Am Nachmittag bilden sich einzelne Quellwolken, es bleibt aber trocken. Die Höchstwerte erreichen 21 Grad auf den Inseln und 26 Grad im Binnenland. Morgen scheint bis zum Mittag nur bei wenigen Wolken viel Sonne. Später ziehen von Süden her Wolkenfelder auf, es bleibt aber trocken. Die Höchsttemperaturen liegen zwischen 19 und 24 Grad an der Küste sowie 24 bis 28 Grad im Binnenland.
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3: Ich bin Silke Reich. In Mecklenburg-Vorpommern ist eine Milliardeninvestition

0: Die Landesregierung will morgen Einzelheiten vorstellen. In Anklam sucht die Polizei nach einer E-Scooter-Fahrerin. Sie war gestern Abend auf dem Neuen Markt mit einer Radfahrerin zusammengestoßen. Die 49-Jährige stürzte und kam verletzt ins Krankenhaus. Die E-Scooter-Fahrerin fuhr weiter, ohne zu helfen. In Rosenow in der Mecklenburgischen Seenplatte soll ein neues Gemeindezentrum entstehen. Der Neubau kostet rund 2,5 Millionen Euro und soll unter anderem für Sport, als Wahllokal und als Notunterkunft genutzt werden. Rund 3/4 der Kosten sollen durch Fördermittel bezahlt werden. In Schwerin hat der Bau eines neuen Wohnhauses mit 38 Wohnungen begonnen. Das Gebäude entsteht in Neuzippendorf und soll im Oktober kommenden Jahres fertig sein. Geplant sind dort außerdem 3 weitere Häuser mit 121 Wohnungen. Insgesamt will der Investor rund 60 Millionen Euro investieren.
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0: Aktuell in Rostock 24 Grad, heute insgesamt freundlich und trocken.

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6: Ich bin Silke Rech. Im Mordprozess um den getöteten Fabian werden heute frühere Vernehmungsvideos der Angeklagten Gina H. gezeigt. Darin spricht sie unter anderem über ihre Beziehung zu Fabian und dessen Vater. Der Richter wies bereits auf einen Widerspruch zu ihrer Aussage vom Montag hin. Außerdem sollen die Bewegungsdaten ihres Handys noch einmal genauer untersucht werden. 4 von 10 Bürgermeisterinnen und Bürgermeistern in Mecklenburg-Vorpommern sind schon einmal beleidigt, bedroht oder sogar angegriffen worden. Das zeigt eine Forsa-Umfrage im Auftrag der Körber-Stiftung. Mehr als die Hälfte hat außerdem bereits Erfahrungen mit Desinformationen gemacht. Rund die Hälfte der Befragten nimmt eine zunehmend schlechtere Stimmung in ihrer Stadt oder Gemeinde wahr. In Sachsen-Anhalt fallen die Werte teilweise noch höher aus. Die Bundesregierung will Deutschland mit Reformen und neuen Technologien wirtschaftlich voranbringen. Zum Abschluss der Kabinettsklausur in Neu-Hardenberg sprach Bundeskanzler Merz von einem gemeinsamen Zukunftsbild für das Land. Dabei setzt die Regierung unter anderem auf weniger Bürokratie, Digitalisierung und künstliche Intelligenz.
7: Wir haben Deutschland von morgen diskutiert und dieses Deutschland von morgen ist optimistisch und zuversichtlich. Wir müssen raus aus diesem Klima der Verdrießlichkeit und des Verdrusses. Wir müssen gemeinsam diesen weit verbreiteten Missmut abschütteln, der unser Land seit langer Zeit lähmt.
6: Merz sieht vor allem für die Wirtschaft große Chancen. Reformen bei Rente, Steuern und Bürokratie sollen möglichst schnell umgesetzt werden. Zuckerfreie Cola und Limonade sollen nun doch nicht von einer geplanten Zuckersteuer betroffen sein. Bundesfinanzminister Klingbeil hat entsprechende Überlegungen aus seinem Ministerium gestoppt.
8: Dort war diskutiert worden, auch Getränke mit Süßstoffen zu besteuern. Klingbeil stellte jetzt klar, eine Steuer auf zuckerfreie Getränke werde es nicht geben. An einer zusätzlichen Besteuerung von Getränken mit Zucker hält der SPD-Politiker dagegen fest. Damit sollen vor allem die gesundheitlichen Folgen eines hohen Zuckerkonsums eingedämmt werden. Timo Wiesner, Redaktion.
6: Bei einer schweren Sturzflut in Nepal sind mindestens 8 Menschen ums Leben gekommen. Zahlreiche weitere werden vermisst, darunter auch mehrere Polizisten. Die Wasser- und Schlammmassen zerstörten Häuser, Straßen und Brücken nahe der Grenze zu Tibet. Die Armee unterstützt die Rettungsarbeiten. Was die Flut ausgelöst hat, ist noch unklar.
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6: Wir haben in Greifswald am Greifswalder Bodden 21 Grad, in Neustrelitz im Strelitzer Land 23 und in Parchim im Eldetal 24 Grad. Heute gibt es bei hohen Wolkenfeldern überwiegend heiteres Wetter. Am Nachmittag bilden sich einzelne Quellwolken, es bleibt aber trocken. Die Höchstwerte erreichen 21 Grad auf den Inseln und 26 Grad im Binnenland. Morgen scheint bis zum Mittag nur bei wenigen Wolken viel Sonne. Später ziehen von Süden her Wolkenfelder auf, es bleibt aber trocken. Die Höchsttemperaturen liegen zwischen 19 und 24 Grad an der Küste sowie 24 bis 28 Grad im Binnenland.
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3: Ich bin Silke Reich. In Mecklenburg-Vorpommern ist eine Milliardeninvestition in ein neues Rechenzentrum geplant. In Dummersdorf bei Rostock will die Digitalsparte der Schwarzgruppe, zu der Lidl und Kaufland gehören, eine riesige Anlage bauen. Allein für die Technik sind in einer ersten Ausbaustufe bis zu 12 Milliarden Euro vorgesehen. Die Landesregierung will morgen Einzelheiten vorstellen. In Anklam sucht die Polizei nach einer E-Scooter-Fahrerin. Sie war gestern Abend auf dem Neuen Markt mit einer Radfahrerin zusammengestoßen. Die 49-Jährige stürzte und kam verletzt ins Krankenhaus. Die E-Scooter-Fahrerin fuhr weiter, ohne zu helfen. In Rosenow in der Mecklenburgischen Seenplatte soll ein neues Gemeindezentrum entstehen. Der Neubau kostet rund 2,5 Millionen Euro und soll unter anderem für Sport, als Wahllokal und als Notunterkunft genutzt werden. Rund 3/4 der Kosten sollen durch Fördermittel bezahlt werden. In Schwerin hat der Bau eines neuen Wohnhauses mit 38 Wohnungen begonnen. Das Gebäude entsteht in Neu-Zippendorf und soll im Oktober kommenden Jahres fertig sein. Geplant sind dort außerdem 3 weitere Häuser mit 121 Wohnungen. Insgesamt will der Investor rund 60 Millionen Euro investieren.
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3: Aktuell in Rostock 24 Grad, heute insgesamt freundlich und trocken.

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1: Ich bin Silke Rech. Im Mordprozess um den getöteten Fabian hat die Verteidigung mögliche Verfahrensfehler kritisiert. Die Angeklagte sei zunächst als Zeugin vernommen worden, obwohl bereits ein Tatverdacht gegen sie bestanden habe. Deshalb hätte sie über ihre Rechte als Beschuldigte informiert werden müssen. Die Verteidigung fordert, ihre damaligen Aussagen nicht im Prozess zu verwenden. Auf Usedom kommt im September ein Naturgrundstück für ein überraschend niedriges Mindestgebot unter den Hammer. Das Areal im Mölsche umfasst rund 1,2 Hektar und startet bei nur 2.000 Euro. Zum Grundstück gehören Moor, Wald und Ackerland. Bauen kann man dort allerdings nicht ohne weiteres. Anschlüsse für Strom und Wasser gibt es ebenfalls nicht. Wie teuer das Grundstück am Ende wird, entscheidet die Versteigerung. Bundesfinanzminister Klingbeil schließt eine Zuckersteuer auf Getränke mit Süßstoff aus. Zuvor war ein Arbeitspapier aus seinem Ministerium bekannt geworden, nachdem auch Siro- und Leitgetränke besteuert werden könnten. Klingbeil stellt jetzt klar:
2: Ich werde als Finanzminister keine Steuer vorlegen, wo zuckerfreie Getränke besteuert werden. Ich halte das für Quatsch, wenn ich das so offen sagen darf. Deswegen wird es das nicht geben, aber ich finde schon, dass wir denjenigen, die in den Ministerien untereinander, miteinander arbeiten, dass man den Kolleginnen und Kollegen in den Ministerien auch die Gelegenheit geben muss, das fachlich miteinander zu diskutieren, ohne dass es Gegenstand der öffentlichen Debatte wird.
1: Die geplante Zuckersteuer soll vor allem stark zuckerhaltige Getränke betreffen. Bundeskanzler Merz hält an den geplanten Änderungen bei der sogenannten Rente mit 63 fest. Forderungen nach einer Beibehaltung der abschlagsfreien Rente nach 45 Beitragsjahren wies er zurück. Die Koalition wolle die Vorschläge der Rentenkommission insgesamt umsetzen und Anreize für einen frühen Ruhestand abbauen. Bei der Reform sollen allerdings Härtefälle berücksichtigt werden. Prinz Harry und Herzogin Meghan sind offenbar mit ihren Kindern nach Großbritannien zurückgekehrt. Laut Medienberichten landete die Familie heute in Birmingham. Archie und Lilibet sollen bereits an einer britischen Schule angemeldet sein und dort künftig zum Unterricht gehen. Die Familie will sich offenbar außerhalb Londons niederlassen. Harry und Meghan kehren allerdings nicht als arbeitende Royals zurück, sondern als Privatpersonen.
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1: Wir haben in Neubrandenburg am Tollenseesee 24, in Ueckermünde am Stettiner Haff 22 und in Hagenow in der Krisengegend 24 Grad. Heute gibt es bei hohen Wolkenfeldern überwiegend heiteres Wetter. Am Nachmittag bilden sich einzelne Quellwolken, es bleibt aber trocken. Die Höchstwerte erreichen 21 Grad auf den Inseln und 26 Grad im Binnenland. Morgen scheint bis zum Mittag nur bei wenigen Wolken viel Sonne. Später ziehen von Süden her Wolkenfelder auf, es bleibt aber trocken. Die Höchsttemperaturen liegen zwischen 19 und 24 Grad an der Küste sowie 24 bis 28 Grad im Binnenland.

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4: Ich bin Silke Rech. Die Universitätsmedizin Rostock hat einen Oberarzt wegen rassistischer Beiträge im Internet freigestellt. Der Mediziner soll darin Gewalt gegen Migranten befürwortet und die Beiträge gegenüber der Klinik bestätigt haben. Die Unimedizin hat Strafanzeige gestellt. Auch die Ärztekammer prüft den Fall. Bei einem Unfall auf der B195 bei Beutzenburg ist ein Motorradfahrer schwer verletzt worden. Der 48-Jährige kam gestern Abend in einer Kurve von der Straße ab. Ein Rettungshubschrauber brachte ihn ins Krankenhaus. Warum er die Kontrolle über sein Motorrad verlor, ist noch unklar. Die Verkehrsbetriebe in Neubrandenburg und der Mecklenburgischen Seenplatte sollen zusammengelegt werden. Anfang September entscheidet der Kreistag darüber. Der Fahrplan soll zunächst unverändert bleiben und im kommenden Jahr angepasst werden. Dann könnten zum Beispiel Regionalbusse direkt im Neubrandenburger Stadtverkehr weiterfahren. In Stralsund entstehen 7 besonders teure Mietwohnungen mit Blick auf den Strelasund. Die teuerste Wohnung hat 171 Quadratmeter und kostet mehr als 3.000 Euro kalt im Monat. 6 der 7 Wohnungen sind bereits vermietet. Die ersten Mieter sollen noch in diesem Jahr einziehen.
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4: Aktuell in Rostock 25 Grad, weiterhin freundlich, sonnig und trocken.
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3: Ich bin Silke Reich. Im Mordprozess um den getöteten Fabian hat die Verteidigung mögliche Verfahrensfehler kritisiert. Die Angeklagte sei zunächst als Zeugin vernommen worden, obwohl bereits ein Tatverdacht gegen sie bestanden habe. Deshalb hätte sie über ihre Rechte als Beschuldigte informiert werden müssen. Die Verteidigung fordert, ihre damaligen Aussagen nicht im Prozess zu verwenden. Auf Usedom kommt im September ein Naturgrundstück für ein überraschend niedriges Mindestgebot unter den Hammer. Das Areal im Mölsche umfasst rund 1,2 Hektar und startet bei nur 2.000 Euro. Zum Grundstück gehören Moor, Wald und Ackerland. Bauen kann man dort allerdings nicht ohne weiteres. Anschlüsse für Strom und Wasser gibt es ebenfalls nicht. Wie teuer das Grundstück am Ende wird, entscheidet die Versteigerung. Bundesfinanzminister Klingbeil schließt eine Zuckersteuer auf Getränke mit Süßstoff aus. Zuvor war ein Arbeitspapier aus seinem Ministerium bekannt geworden, nachdem auch Siro- und Leitgetränke besteuert werden könnten. Klingbeil stellt jetzt klar:
4: Ich werde als Finanzminister keine Steuer vorlegen, wo zuckerfreie Getränke besteuert werden. Ich halte das für Quatsch, wenn ich das so offen sagen darf. Deswegen wird es das nicht geben, aber ich finde schon, dass wir denjenigen, die in den Ministerien untereinander, miteinander arbeiten, dass man den Kolleginnen und Kollegen in den Ministerien auch die Gelegenheit geben muss, das fachlich miteinander zu diskutieren, ohne dass es Gegenstand der öffentlichen Debatte wird.
3: Die geplante Zuckersteuer soll vor allem stark zuckerhaltige Getränke betreffen. Bundeskanzler Merz hält an den geplanten Änderungen bei der sogenannten Rente mit 63 fest. Forderungen nach einer Beibehaltung der abschlagsfreien Rente nach 45 Beitragsjahren wies er zurück. Die Koalition wolle die Vorschläge der Rentenkommission insgesamt umsetzen und Anreize für einen frühen Ruhestand abbauen. Bei der Reform sollen allerdings Härtefälle berücksichtigt werden. Prinz Harry und Herzogin Meghan sind offenbar mit ihren Kindern nach Großbritannien zurückgekehrt. Laut Medienberichten landete die Familie heute in Birmingham. Archie und Lilibet sollen bereits an einer britischen Schule angemeldet sein und dort künftig zum Unterricht gehen. Die Familie will sich offenbar außerhalb Londons niederlassen. Harry und Meghan kehren allerdings nicht als arbeitende Royals zurück, sondern als Privatpersonen.
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3: Wir haben in Neubrandenburg am Tollen Seesee 24, in Ueckermünde am Stettiner Haff 22 und in Hagenow in der Krisengegend 24 Grad. Heute gibt es bei hohen Wolkenfeldern überwiegend heiteres Wetter. Am Nachmittag bilden sich einzelne Quellwolken, es bleibt aber trocken. Die Höchstwerte erreichen 21 Grad auf den Inseln und 26 Grad im Binnenland. Morgen scheint bis zum Mittag nur bei wenigen Wolken viel Sonne. Später ziehen von Süden her Wolkenfelder auf, es bleibt aber trocken. Die Höchsttemperaturen liegen zwischen 19 und 24 Grad an der Küste sowie 24 bis 28 Grad im Binnenland.
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0: Der Mediziner soll darin Gewalt gegen Migranten befürwortet und die Beiträge gegenüber der Klinik bestätigt haben. Die Unimedizin hat Strafanzeige gestellt. Auch die Ärztekammer prüft den Fall. Bei einem Unfall auf der B195 bei Beutzenburg ist ein Motorradfahrer schwer verletzt worden. Der 48-Jährige kam gestern Abend in einer Kurve von der Straße ab. Ein Rettungshubschrauber brachte ihn ins Krankenhaus. Warum er die Kontrolle über sein Motorrad verlor, ist noch unklar. Die Verkehrsbetriebe in Neubrandenburg und der Mecklenburgischen Seenplatte sollen zusammengelegt werden. Anfang September entscheidet der Kreistag darüber. Der Fahrplan soll zunächst unverändert bleiben und im kommenden Jahr angepasst werden. Dann könnten zum Beispiel Regionalbusse direkt im Neubrandenburger Stadtverkehr weiterfahren. In Stralsund entstehen 7 besonders teure Mietwohnungen mit Blick auf den Strelasund. Die teuerste Wohnung hat 171 Quadratmeter und kostet mehr als 3.000 Euro kalt im Monat. 6 der 7 Wohnungen sind bereits vermietet. Die ersten Mieter sollen noch in diesem Jahr einziehen.
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0: Aktuell in Rostock 25 Grad, weiterhin freundlich, sonnig und trocken.

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4: Ich bin Silke Reich. Der Mordprozess um den getöteten Fabian könnte länger dauern als bisher geplant. Das Landgericht Rostock rechnet mit bis zu 5 zusätzlichen Verhandlungstagen und möglicherweise mit einer Verlängerung bis in den Oktober. Grund sind neue Beweisanträge und Anregungen. Die Verteidigung fordert unter anderem ein weiteres Gutachten zum Brand am Fundort der Leiche. Die Angeklagte Gina H. bestreitet weiterhin, Fabian getötet zu haben. Mecklenburg-Vorpommerns Gesundheitsministerin Drese hält eine Zuckersteuer grundsätzlich für sinnvoll. Entscheidend sei aber, wofür das Geld verwendet werde. Die Einnahmen sollten ihrer Meinung nach direkt in Prävention, Ernährungsbildung und Gesundheitsförderung fließen. Drese warnt vor den Folgen eines hohen Zuckerkonsums und verweist auf steigende Risiken für Übergewicht, Diabetes und Herz-Kreislauf-Erkrankungen. Der Facebook-Mutterkonzern Meta führt in den USA neue Regeln für Jugendliche ein. Dazu gehören tägliche Zeitlimits und nächtliche Zugangssperren bei Facebook und Instagram.
5: Darauf hat sich Meta mit zahlreichen US-Bundesstaaten geeinigt. Außerdem zahlt der Konzern 16,7 Milliarden Dollar. 29 Bundesstaaten hatten Meta vorgeworfen, seine sozialen Netzwerke so gestaltet zu haben, dass sie Minderjährige abhängig machen können. Mit dem Vergleich wird ein Prozess verhindert. Meta weist die Vorwürfe weiterhin zurück. Noah Ulrich, Redaktion.
4: Nach der schweren Sturzflut in Neapel ist die Zahl der Toten auf mindestens 95 gestiegen. Rund 400 Menschen werden noch vermisst. Darunter sind zahlreiche Touristen, auch aus Deutschland. Die Wassermassen haben Häuser mitgerissen und Straßen, Brücken und Kraftwerke beschädigt. Die Armee unterstützt die Rettungsarbeiten. Als mögliche Ursache gilt ein Erdrutsch in einem Gletschersee. Bundeskanzler Merz sieht Deutschland wirtschaftlich wieder auf einem guten Weg. Nach 3 Jahren Rezession sei die Wirtschaft inzwischen wieder auf Wachstumskurs, sagte er nach der Kabinettsklausur. Die Bundesregierung habe dort vor allem über Innovation und Wettbewerbsfähigkeit beraten. Merz rief dazu auf, wieder optimistischer in die Zukunft zu schauen.
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4: Wir haben in Stralsund an der vorpommerschen Festlandküste 21 Grad, in Ludwigslust in der Krisengegend 24 und in Malchen am Kummerower See 22 Grad. In den kommenden Stunden bleibt es bei lockeren Wolken trocken. Über die Nacht ist es gering bewölkt bis klar bei Tiefstwerten von 14 bis 11 Grad. Morgen scheint bis zum Mittag nur bei wenigen Wolken viel Sonne. Später ziehen von Süden her Wolkenfelder auf, es bleibt aber trocken. Die Höchsttemperaturen liegen zwischen 19 und 24 Grad an der Küste sowie 24 bis 28 Grad im Binnenland.
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6: Ich bin Silke Reich. Der Mordprozess um den getöteten Fabian könnte länger dauern als bisher geplant. Das Landgericht Rostock rechnet mit bis zu 5 zusätzlichen Verhandlungstagen und möglicherweise mit einer Verlängerung bis in den Oktober. Grund sind neue Beweisanträge und Anregungen. Die Verteidigung fordert unter anderem ein weiteres Gutachten zum Brand am Fundort der Leiche. Die Angeklagte Gina H. bestreitet weiterhin, Fabian getötet zu haben. Mecklenburg-Vorpommerns Gesundheitsministerin Drese hält eine Zuckersteuer grundsätzlich für sinnvoll. Entscheidend sei aber, wofür das Geld verwendet werde. Die Einnahmen sollten ihrer Meinung nach direkt in Prävention, Ernährungsbildung und Gesundheitsförderung fließen. Drese warnt vor den Folgen eines hohen Zuckerkonsums und verweist auf steigende Risiken für Übergewicht, Diabetes und Herz-Kreislauf-Erkrankungen. Der Facebook-Mutterkonzern Meta führt in den USA neue Regeln für Jugendliche ein. Dazu gehören tägliche Zeitlimits und nächtliche Zugangssperren bei Facebook und Instagram.
7: Darauf hat sich Meta mit zahlreichen US-Bundesstaaten geeinigt. Außerdem zahlt der Konzern 16,7 Milliarden Dollar. 29 Bundesstaaten hatten Meta vorgeworfen, seine sozialen Netzwerke so gestaltet zu haben, dass sie Minderjährige abhängig machen können. Mit dem Vergleich wird ein Prozess verhindert. Meta weist die Vorwürfe weiterhin zurück. Noah Ulrich, Redaktion.
6: Nach der schweren Sturzflut in Neapel ist die Zahl der Toten auf mindestens 95 gestiegen. Rund 400 Menschen werden noch vermisst. Darunter sind zahlreiche Touristen, auch aus Deutschland. Die Wassermassen haben Häuser mitgerissen und Straßen, Brücken und Kraftwerke beschädigt. Die Armee unterstützt die Rettungsarbeiten. Als mögliche Ursache gilt ein Erdrutsch in einem Gletschersee. Bundeskanzler Merz sieht Deutschland wirtschaftlich wieder auf einem guten Weg. Nach 3 Jahren Rezession sei die Wirtschaft inzwischen wieder auf Wachstumskurs, sagte er nach der Kabinettsklausur. Die Bundesregierung habe dort vor allem über Innovation und Wettbewerbsfähigkeit beraten. Merz rief dazu auf, wieder optimistischer in die Zukunft zu schauen.
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6: Wir haben in Stralsund an der vorpommerschen Festlandküste 21 Grad, in Ludwigslust in der Krisengegend 24 und in Malchen am Kummerower See 22 Grad. In den kommenden Stunden bleibt es bei lockeren Wolken trocken. Über die Nacht ist es gering bewölkt bis klar bei Tiefstwerten von 14 bis 11 Grad. Morgen scheint bis zum Mittag nur bei wenigen Wolken viel Sonne. Später ziehen von Süden her Wolkenfelder auf, es bleibt aber trocken. Die Höchsttemperaturen liegen zwischen 19 und 24 Grad an der Küste sowie 24 bis 28 Grad im Binnenland.

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